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Wer hat verloren? Du dich? Ich mich? Oder?

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Sie kommen. Sie kommen, dich zu holen. Sie werden dich nicht finden. Niemand!

In den letzten Monaten ist die Zahl der vermissten Personen dramatisch angestiegen. Die jüngste Veröffentlichung der lokalen Polizeibehörde berichtet von einem weiteren tragischen Fall. Es handelt sich um ein 19-jähriges Mädchen, das zuletzt vor 14 Tagen gesehen wurde. Die Polizei schließt die Möglichkeit nicht aus, dass es

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0: Hey, schön, dass du dich entschieden hast. Herzlich willkommen im Geek-Café, der Technologie-Podcast.
1: Hallo Tobi.
2: Hallo Thomas, Hallöchen. Und
1: hi.
2: Dank dir und deiner hervorragenden Technik weiß ich jetzt, wie ein Samson Meteor klingt. Das ist ja ein Ausflug in historische Zeiten gewesen.
1: Ja, das war eine Zeitreise, definitiv. Vor allem jetzt weißt du auch, oder hast du dich ein bisschen in Windows Troubleshooting eingearbeitet, ne?
2: Ich habe nur FAQs gelesen, aber
1: ja, was Troubleshooting betrifft.
2: Troubleshooting war das ja so richtig nicht.
1: Doch, das war schon Troubleshooting. Wobei, wir sind ja jetzt doch wieder zurück zum Mac, also von daher.
2: Back to Mac? Gab es da nicht auch eine Funktion in... Irgendwie kommt mir dieser Spruch Back to Mac bekannt vor, keine Ahnung.
1: Ja, was weiß ich.
2: Bildschirmfreigabe, Remote, ich weiß es nicht. Manchmal bringe ich auch was durcheinander. Im Moment habe ich ganz, ganz viele Baustellen, die ich bearbeiten muss. Da geht im Kopf so einiges durcheinander.
1: mmsys.cpl, ne?
2: Das war jetzt Windows, ja.
1: Genau, naja, also... Nichts, was es nicht gibt.
2: Oh. Ja.
1: Ich habe hier auch netten Katzen besucht. Der schläft nämlich in meinem Podcaststuhl. Jetzt muss ich hier auf den anderen ausweichen.
2: Ja, aber... Ach,
1: was macht man nicht alles?
2: Gegenüber die sehr spärliche Soundqualität von dem Samson Meteor klingt das ja jetzt schon wieder sehr viel besser.
1: Ja, okay, das ist ja auch ein Tischmikrofon. Da ist ja auch dann jetzt das Problem gewesen, dass der Abstand eh nicht gestimmt hat zum Mikro. Etc. Das war ja nur, um da irgendwie das abzufangen, dass halt die Technik funktioniert. Jetzt läuft ja alles, also von daher.
2: So ist es. Aber
1: Never change a running system war das, ne?
2: So ist es, sage ich ja auch immer. Wenn es danach geht, müsste ich ja noch mit einem 286er arbeiten, so ungefähr.
1: Ja.
2: Aber das war doch dieses kleine chromfarbene Dreifuß-Mikrofon.
1: Ja, genau, wo die Füße du nach oben wegklappen konntest zum Einpacken. Das ist ja mehr so ein mobiles Reisemikro eigentlich.
2: Ja, designtechnisch sieht das auch ganz nett aus.
1: Ja, das ist echt ein schönes Mikrofon für seine Zeit und die Größe. Und je nachdem, wie konsequent man dann auch ruhig vor dem Mikro sitzt, ist es eigentlich ganz okay. Also da kannst du echt nicht meckern, gerade unter dem Aspekt USB und Reise ist das schon okay. Das ist jetzt nicht unbedingt das, was man so semi nutzen will, wenn man es halt ein bisschen Anspruch hat an die Qualität etc. Aber das ist schon ganz in Ordnung.
2: Gut, das ist ja auch schon etwas älteres Gerät. Das
1: ist etwas älter, genau. Wie gesagt, du gehst da ein paar Kompromisse ein.
2: Ja, ja.
1: Einmal mit dem Interface und dann halt auch, wie gesagt, allein von der Bauart schon, ja.
2: Ja, genau. Gut. Aber zu unserer damaligen Anfangszeit war das sehr weit verbreitet in der Podcaster-Szene. War ein Mikrofon, was sehr oft benutzt worden ist.
1: Ja, genauso wie das Yeti.
2: Das verwenden heutzutage immer noch einige.
1: Genau, und da gab es ja auch ein paar Versionen mittlerweile. Ja. Ich glaube, die letzte war ja dann auch wieder, oder es gab eine Version da auch mit XLR, ne?
2: Das ist die Pro-Version, die steht bei mir auch noch hier rum, ja.
1: Ja, die gab es ja auch.
2: Ja.
1: Also von daher, das war schon, also ich habe da sehr gerne und auch sehr lange mit damals gearbeitet. Ja.
2: Also mit dem Yeti bin ich nie so klar gekommen. Das war ein sehr, sehr empfindliches Mikrofon und war sehr, sehr schwer zu konfigurieren. Und das hat auch jeden Raumklang mit aufgenommen. Also für mein Setup und für meine Räumlichkeiten ist das ein sehr ungeeignetes Mikrofon. Ja. Aber es hat sich halt auch in meiner Mikrofonsammlung dann angesammelt. Gut. Okay, aber bevor wir weiter aus dem Nähkästchen plaudern, lass uns doch mal über das dominierende Thema der Woche sprechen.
1: Knarz, das ist, wie gesagt, das ist der Ausweichstuhl.
2: Das ist der Ausweichstuhl, ja, okay. Kann man jetzt auch zweideutig verstehen.
1: Ich hatte ja die Hoffnung, dass die Katze vielleicht von selbst noch aufwacht und geht, aber das ist anscheinend so bequem.
2: Naja, gut.
1: So kuschelig in dem Stuhl, sei ihr gegönnt.
2: Vielleicht rettet das unsere Magic-Software und schneidet und blendet diese Frequenzen aus.
1: Ja, ich muss nur dran denken, mich nicht zu viel zu bewegen jetzt in dem Stuhl.
2: Ja, gut. Dann.
1: Das kann ja nicht jeder so einen tollen Stuhl haben wie du.
2: Ja, mein Gott, der ist jetzt auch schon wieder 4 Jahre alt.
1: Ja, aber qualitativ dann doch ein bisschen anders als der hier.
2: Ja, ja. Das mag sein, davon kann man ausgehen. Aber auch teure Stühle fangen irgendwann mal an zu knarzen. Das hat jetzt nichts unbedingt mit dem Preis zu tun. Irgendwann fangen die dann auch an zu knarzen.
1: Ja.
2: Aber egal, lass uns nicht abschweifen.
1: Jetzt fangen wir trotzdem an.
2: Ich glaube, das ist die falsche Zeit, um jetzt abzuschweifen, weil wir doch ein bisschen was auf der Agenda stehen haben.
1: Ja, nach anderthalb Stunden Troubleshooting eben, ne?
2: Ja, ja. Das war jetzt nicht meine Baustelle,
1: oh,
2: aber egal.
1: Oh mein Gott,
2: gut.
1: Einmal mit Profis.
2: Ja, ja, okay. Profis sind wir beide nicht, aber wir machen es trotzdem. Hält uns trotzdem nicht davon ab.
1: Ja.
2: Also lass uns doch jetzt mal endlich über die WWDC 26 sprechen. Und wie immer, wir werden nicht auf jedes kleine Detail eingehen, weil erstens ist es jetzt schon eine ganze Zeit her und ich gehe mal davon aus, dass unsere Hörerschaft sich schon Sekundärquellen besorgt hat und sich dementsprechend tiefgreifend über die WWDC informiert hat. Und deswegen gehen wir jetzt nicht auf jedes kleine Fitzelchen ein, würde ich sagen. Machen wir ja meistens nicht. Und was ist mir aufgefallen am Anfang? Es ist komplett umstrukturiert worden. Also normalerweise werden ja immer klassischerweise Betriebssysteme abgearbeitet nacheinander und das haben wir dieses Mal gar nicht gesehen. Es gab quasi eine durchgemischte Informationsstruktur, hätte ich bald gesagt. Also das Hauptthema, was sich quasi durch alle Betriebssysteme gezogen hat, war ja der neue Sprachassistent Siri AI. Und das ist im Endeffekt ja auch das, was uns Apple schon vor 2 Jahren vollmundig versprochen hat. Das haben sie ja mehr oder weniger jetzt gezeigt und ihr Versprechen jetzt eingehalten. Und sie haben ja gewartet fast zum Schluss, bis sie die Katze aus dem Sack gelassen haben. Sie haben das dramaturgisch ja sehr, sehr gut aufgebaut. Und wir nehmen jetzt mal die Spannung raus, obwohl das wird jetzt auch jeder schon mitbekommen haben. Siri AI wird vorerst nicht in Europa und nicht in China kommen. Das sind im Moment die harten Fakten. Und das ist ja wie so ein Déjà-vu-Thema. Oder wie so ein Déjà-vu. Das hat sich ja auch schon mal mit Apple Intelligence gezeigt, dass das ja auch erst dementsprechend sehr, sehr, sehr, sehr verspätet gekommen ist nach Europa. Und das wiederholt sich jetzt alles.
1: Hm, ja.
2: Tja. Und jeder beharrt so auf sein Statement. Apple sagt, sie möchten dementsprechend ihren Datenschutz einhalten und möchten sich dementsprechend nicht für andere öffnen und sie möchten das Ganze etwas geschlossener halten, das Ganze. Und sie haben ja wohl auch, was man so lesen konnte, der EU einen Vorschlag unterbreitet, dass sie so eine Art Zwischenlayer einziehen wollen, so eine Art, ich sag's mal so ganz platt, so eine Art Sandbox-System. Dass sie sich jetzt nicht, dass ihr System jetzt nicht komplett aufbrechen, weil sie haben das ganze Thema Datenschutz angeführt und sie möchten dementsprechend das so nicht tun, wie die EU das vorsieht. Und dann hat sich dann auch die EU dazu geäußert, nee, das wollen wir nicht. Gleiche Regeln für alle und wir möchten das jetzt halt nicht. Wir wollen das halt interoperabel haben. Also wir wollen, dass ihr euch halt das große Thema Interoperabilität, dass ihr auch mehr oder weniger zulässt, dass andere auf das System draufkommen. Das, wie gesagt, wollte Apple nicht. Apple wollte, glaube ich, auch noch ein bisschen Zeit. Sie wollten, glaube ich, 18 Monate haben, bevor sie das
1: einführen. Das war mit einem Vorschlag, den Apple halt gemacht hat, um halt daran, um an einer Lösung halt arbeiten zu können. Hätten sie da, wie gesagt, hatten sie vorgeschlagen, hier so eine 18-monatige Übergangszeit zu machen. Was ich mich nur frage, ja, klar, kann man vorschlagen. Was ich mich nur frage, ist so verspätet, ja, wie Siri AI jetzt gekommen ist, mit der Zeit, die sie dran gearbeitet haben, hätte man das, was sie in den 18 Monaten hätten umsetzen wollen oder machen wollen in der Zeit, hätte man auch vorher schon. Man hätte damit jetzt schon als Lösungsvorschlag auch kommen können. Mhm. Nicht nur einen Aufschub fordern, sondern halt auch gleich die Lösung haben. Dass man da nicht dran gearbeitet hat, aber ja, mein Gott, es ist halt Apple. Keine Ressourcen, ja, keine Möglichkeiten.
2: Ja, ich meine, diese Thematik, die besteht ja schon so lange, da hast du ja vollkommen recht. Ich meine, seit dem Zeitpunkt, wo sie es verschoben haben, vor 2 Jahren, das ganze Thema oder wo sie das erste Mal vorgestellt haben, haben sie ja mehr oder weniger Zeit gehabt, sich dem Digital Markets Act zu stellen und sich den Gegebenheiten anzupassen oder zu unterwerfen, in Anführungsstrichen. Und das haben sie halt mehr oder weniger nicht gewollt, oder sie holen dann immer wieder ihre Datenschutzkeule raus, so nach dem Motto.
1: Ja, okay, ja. Da mag was dran sein, gerade ja. Wenn man mal guckt, was normalerweise an Daten ja dann auch in Richtung AI-Dienst halt fließt von den Nutzern,
2: ja, ja.
1: Hat das Apple ja schon anders gelöst. Ja, da sind sie ja jetzt die letzten Tage ja auch drauf eingegangen, wie ihr Ansatz ja halt auch aussieht. Gerade auch mit allem, was sie halt on-device machen, beziehungsweise wenn nach außen gegangen werden muss, also zu Apple in die Cloud, was da an Daten fließt, ja, beziehungsweise auch nicht, ja, dass da halt auch vor allem nichts in Richtung Google läuft, das ist ja alles okay, ja, wunderbar, das würde ich mir so auch wünschen, wie es Apple da gezeigt hat. Nichtsdestotrotz hätten sie an der Lösung, die sie sich vorstellen, oder an den Funktionen, die sie sich vorstellen, auch schon arbeiten können, ja, und hätten jetzt der EU zeigen können, hier, so sieht's aus, das sind die und die Möglichkeiten, die wir halt umgesetzt haben, darauf können, auf die und die APIs können halt auch Third-Party-Dienste gerne zugreifen, beziehungsweise stellen wir da zur Verfügung, das ist das, wie wir es uns vorstellen, bitteschön, ja, und hättest halt direkt die Lösung gehabt, und hättest dann sagen können, um da halt noch weiter dran zu arbeiten, beziehungsweise weitere Lösungen oder Funktionen bieten zu können, brauchen wir eine Übergangszeit von 18 Monaten oder so. Wie sieht's aus? Dann wärst du aber schon mal mit was gekommen, ja. Aber
2: ja.
1: Es ja, ging aus irgendwelchen Gründen halt nicht. Okay. Wie gesagt, gerade auch diese Argumentation in Richtung Datenschutz, okay, das ist ein Punkt, den kann ich nachvollziehen. Aber ansonsten, wie gesagt, dass man da quasi nur um Aufschub bittet und dann noch nicht mal irgendwie 2-3 APIs da hat, ja, die man auch entsprechend mal zeigen kann, ja, wo man sagen kann, hier, da, das kann Facebook nutzen, das kann OpenAI nutzen, ja, das ist halt dann schon.
2: Ja, ich bin so hin und her gerissen. Also ich kann sowohl die EU verstehen, ich kann aber dementsprechend auch Apple verstehen. Also es gibt von beiden Seiten Argumente, die ich nachvollziehen kann. Deswegen kann ich mich jetzt nicht konkret auf eine Seite schlagen. Und man weiß ja auch nicht hundertprozentig, wie die Verhandlungen aussehen und wie die Bedingungen so richtig aussehen. Also es sind ja nur relativ wenig Inhalte rausgekommen, wie die sich das so vorgestellt haben. Apple hat es anscheinend relativ sehr verspätet oder erzählt, wie sie sich das vorstellen. Aber wie du das schon gesagt hast, das hätte man alles im Vorfeld schon klären können und ein bisschen eleganter klären können. Und wer leidet darunter? Letztendlich leiden derzeit, wie so oft bei solchen EU-Geschichten,
1: ja,
2: der Nutzer leidet darunter. Ne?
1: Wenn man unter Leiden halt die fehlende Funktionalität jetzt sehen will, okay, also ich leide da jetzt eher mal nicht drunter, auch wenn ich es nicht nutzen kann. Aber bei mir hat es zwei Gründe. Einmal, dass es, wie gesagt, im OS oder von Apple momentan nicht released wird hier. Und zweitens, auf meiner Hardware wird es eh nicht laufen. Von daher bin ich eh raus, ja, bis zum September, bis was Neues kommt. Aber ich habe ja auch schon gesagt, ich bin da jetzt nicht unbedingt so hinterher. Ja. Bis auf ein paar Fotofunktionen kann ich da, denke ich mal, auf vieles verzichten, was da ist.
2: Ja.
1: Aber das ist ja mich, wie gesagt, es gibt viele andere, die es gerne nutzen wollen. Ja, da müssen wir halt jetzt erstmal in die Röhre gucken, mal abwarten, ob da überhaupt was kommen wird und wann, weil einen Zeitplan gibt's ja jetzt erstmal auch nicht.
2: Genau.
1: Weil das, wie die EU sich vorstellt, so kann oder will es Apple nicht umsetzen. Also werden wir das erstmal aussetzen müssen, bis dann vielleicht doch was kommt. Und wie das dann aussieht, ja, ist ja auch die andere Frage. Ja.
2: Ich meine, es gibt so ein kleines Trostpflaster. Es bezieht sich nur auf iOS und auf iPadOS, macOS, WatchOS, VisionOS. Die werden auch in Europa dementsprechend diese Siri AI bekommen. Obwohl WatchOS auch dementsprechend nicht, weil es ja dementsprechend gekoppelt mit iOS. Also das werden wir dann auch nicht in dem Funktionsumfang sehen. Also von daher können wir uns schon so ein bisschen mit der Funktionalität betraut machen oder vertraut machen, wenn wir uns mit macOS auseinandersetzen. Aber ich finde schon, dass gerade wenn man wirklich diese kontextuelle Geschichte hat, dieses kontextuelle der Assistant, der dich dann halt auch kennt und wo du dann halt auch mit eingreifen kannst und wo du dann auch wirklich sehr viel mitarbeiten kannst. Das ist ja das, was sie uns, wie gesagt, schon versprochen haben vor ein paar Jahren oder vor 2 Jahren. Und das wird jetzt halt eingelöst. Und ich glaube, da kommt, wenn man das erstmal kennengelernt hat und wenn man damit arbeitet, kommt dann auch der Appetit beim Essen, würde ich sagen. Also ich bin schon ein bisschen traurig, dass wir das jetzt nicht so sehen werden. Weil da haben sich schon einige tolle Dinge gezeigt, die mir da schon ganz gut gefallen haben.
1: Ja, auch wenn man guckt, was Google macht, auch gerade mit seinen Pixel-Geräten oder was auf anderen Android-Geräten halt in Richtung AI halt alles schon läuft, beziehungsweise welche Funktionen da angekündigt sind und jetzt demnächst kommen sollen, kannst du dich doch auch noch fragen, ja, wieso da? Ja, und Apple stellt sich da so quer. Das sind wahrscheinlich auch wieder ein paar Punkte, die da zusammenkommen. Einmal, ja, Google ist es scheißegal. Die wollen es halt pushen, verkaufen ja selbst mit ihren Pixels ja auch eine Handvoll Geräte, also von daher, da sind sie ja auch oder da haben sie ja keinen Marktanteil groß. Mhm. Ja, wobei mit Android an sich sieht's da ja auch schon wieder ganz anders aus. Aber wie gesagt, da kannst du echt noch sagen, ja, die 4-5 Pixels, die sich da verkaufen, ja, mein Gott, ja, das ist Google auch egal, ja, wenn da irgendwas kommen sollte, sagen sie, okay, dann zahlen wir halt hier ein bisschen was aus der Portokasse, das passt schon, ja.
2: Ja.
1: Wobei, mit der Portokasse muss man auch aufpassen, ja, das kann sich ja es würde sich ja am Umsatz orientieren, die Strafzahlung, ja, also ist halt die Frage, was zieht man halt dran, ja, Google als Ganzes, ja, da kommt ein bisschen was zusammen, guckt man sich jetzt Android an und wie dann die Lizenzbedingungen aussehen, ja, das ist ja auch schon wieder ein ganz anderes Thema. Mhm. Aber da ging es ja wahrscheinlich eher um Alphabet. Ja, das könnte dann schon eine Summe werden.
2: Ja. Ja, und was ich auch so ein bisschen vermisst habe, was auch nicht so transparent kommuniziert wird, was ist überhaupt der konkrete Umfang oder wie sieht der Umfang der Funktionen aus, die wir konkret in Europa aktuell nicht bekommen? Da habe ich keine Liste gefunden, da habe ich keine Informationen gefunden, weil es auch so verwoben ist mit dem System und das hat ja auch die Präsentation gezeigt, weil wir haben ja keine konkreten Betriebssystemsegmente bei der Präsentation gesehen, wie ich es eben gerade schon erzählt habe, sondern es war ja alles so, was sich durchzieht, iPadOS, iOS, macOS, alles zieht sich ja quasi so wie so ein roter Faden durch diese ganzen Systeme. Und deswegen hat man auch schlecht ausmachen können, was wird uns dann fehlen letztendlich, wenn es dann im Herbst nach uns kommt in iOS. Und wird es dann so ein starker Einschnitt sein, dass man wirklich so ein defizitäres System hat gegenüber jetzt zum Beispiel Amerika oder in den Ländern, wo man den vollen Funktionsumfang hat. Das muss man erstmal sehen, was uns da entgeht letztendlich. Anzumerken ist noch, wenn man diese volle Power nutzen möchte, die sie dort präsentiert haben, also mit allen Zip und Zap, mit allen Features, wo wir jetzt nicht komplett konkret drauf eingehen wollen, dann muss man ein iPhone 17 Pro haben. Selbst ein iPhone 17 kann nicht das volle Feature-Set abbilden, was uns auf der WWDC 26 gezeigt worden ist. Sprich, man braucht mindestens 12 GB an RAM, um alles abbilden zu können. Mhm. Ja, das wundert mich jetzt eigentlich nicht, dass das so ein bisschen speicherhungriger ist letztendlich. Und es wird dann nochmal unterstaffelt, wenn man jetzt iCloud oder generell Kunde ist, zahlender Kunde ist bei Apple, hat man noch mehr Möglichkeiten, als wenn man jetzt gar kein Abo bei Apple hat oder gar keine, ich glaube iCloud Plus, man muss iCloud Plus Kunde sein, um dementsprechend auch mehr Möglichkeiten zu haben, um die ganzen Modelle halt auch verwenden zu können, die dort präsentiert worden sind. Ja. Das wird ein langer Weg werden und ich prophezeie mal so, früher oder später werden wir es doch in Europa bekommen. Das kam ja mit Apple Intelligence dann auch. Es wird nur ein steiniger Weg werden. Und ich vermute mal, es steht ja noch in der Diskussion, dass Hardware vorgestellt wird. Also dieser HomePod Mini und dieses ominöse Display, Homepad, wie auch immer, diese zentrale Steuereinheit. Und da sieht es ja auch wahrscheinlich oder zu 100% so aus, dass das dann auch Siri AI kompatibel sein wird. Und allein aus dem Grund, sie wollen, denke ich, ja auch weltweit diese Hardware verkaufen, kann ich mir schon vorstellen, dass Apple da gesteigerten Wert drauf legt und auch vielleicht noch mehr auf die EU zugeht, als sie es vielleicht wollen letztendlich. Allein aus dem Grund, dass sie weltweit auch die kommende Hardware verkaufen können, werden sie dann Eingeständnisse machen müssen in irgendeiner Art und Weise. Weil ich glaube, nur in bestimmten Ländern Hardware zu verkaufen, das ist nicht der Ansatz, den Apple verfolgt.
1: Ja, ich bin gerade überlegen, wenn auf den Geräten ihr eigenes OS läuft, ob die dann überhaupt betroffen sind, ja.
2: Du meinst dieses ominöse Home OS, was ja für das, ja vielleicht ist das dann genauso eine Geschichte wie macOS, weil macOS bekommt ja auch,
1: dieses Gatekeeper,
2: bezieht sich ja noch auf
1: Gatekeeper Einstufung haben sie, genau. Mhm, ja. Deswegen, weil WatchOS, du hast es ja schon erwähnt, macOS, WatchOS, VisionOS sind ja ausgenommen, oder da erstmal außen vor. Wie gesagt, wenn da HomeOS beziehungsweise irgendein anderes iOS-Derivat drauf läuft, ja, kannst du es da wahrscheinlich sogar machen. Ja,
2: Ja, wahrscheinlich. Das ist noch ein guter Einwurf, genau. Ja.
1: Was natürlich auch doof ist, weil erklär das mal deinen Kunden, ja, dass auf deinem Smartphone, auf deinem iPhone darf es nicht drauf laufen, ja, oder kannst du die Funktion nicht nutzen, aber auf deinem HomePod zu Hause, ja, ist es gar kein Problem. Oder an deinem Mac.
2: Ja, eben. Das, und ich meine, gerade das iPhone, das wichtigste Gerät oder noch das wichtigste Gerät für Apple, da hat man dann diese Feature-Einschränkungen letztendlich. Das ist echt schade. Ja. Und ich hoffe, dass die das schnell in den Griff bekommen.
1: Ja, ich stelle mir es nur wirklich schwierig vor, weil inwieweit willst du, selbst wenn du, wie gesagt, über APIs es möglich machst, dass du zum Beispiel ChatGPT runterlädst, ja, und dann als Standard-ChatGPT einträgst, inwieweit das dann inwieweit alle Funktionen überhaupt über die API verfügbar wären, würde Apple da wirklich alles verfügbar machen? Oder ChatGPT im Hintergrund dann als Standard da wirklich alles machen können? Und selbst wenn sie das machen, welche Daten geben sie halt dann an OpenAI zum Beispiel weiter, ja? Oder ist es dann auch nur, ja, Nutzer A, er hat angefragt das und das, weil ohne einen gewissen Grad an Personalisierung
2: das ist ja auch,
1: einiges ja an AI-Features nicht umsetzbar ist, beziehungsweise nicht den Nutzen bringt, den man sich vorstellt oder den, der dann einfach dahinter steht. Ja.
2: Das ist ja auch das, was Apple ja auch bei der WWDC sehr lang und breit erklärt hat, dass sie halt sehr viel lokal laufen lassen und auch dieses neue Indizierungssystem, also diesen neuen Index, den sie ja aufbauen, der wird ja sowohl auf iOS passieren, als auch auf macOS. Das ist ja sozusagen auch der Kern oder eines der Stützpunkte von Siri AI, um auch den Kontext zu dir herzustellen zu können. Also der indiziert ja quasi alles das, was er an Daten hat oder was auf sich auf dem Gerät letztendlich befindet oder auch in deinen iCloud-Daten befindet und kann dir dann kontextuell auch helfen und aus den Daten, die indiziert werden, ein Daten erheben und uns sagen, ja, okay, das hast du in der E-Mail geschrieben, okay, den und den Termin hast du da, trage mir das ein, mache hier und da und das ist ja auch der Dreh- und Angelpunkt letztendlich und dann müsste man ja diesen ganzen indizierten Daten ja auch, wie gesagt, ChatGPT gegenüber öffnen, solange das dann genauso gut funktionieren soll, wie dann halt die Apple-Geschichte und das ist schon auch ein Punkt, den Apple da wahrscheinlich, oder auch ein Punkt, wo ich Apple verstehe, dass sie das halt nicht wollen, dass sie dem halt da kein Tor öffnen möchten letztendlich. Und deswegen hatten sie auch diesen Vorschlag gemacht mit dieser Schutzschicht, diesen Schutzlayer, den sie da einziehen wollten. Und das ist für mich ein valider Punkt. Wiederum hat die EU auch argumentiert, ja, der Nutzer muss natürlich auch die Möglichkeit haben, andere Systeme auf das System oder zu öffnen. Und man muss ja mündig sein und so nach dem Motto, ja, wir können ja drauf installieren, was wir wollen, es ist ja mein Gerät. Die Gefahr Ja, aber weiß ich nicht. Es ist auf der einen Seite möchte die EU datenschutzkonform agieren und dann argumentieren sie so, naja, dann musst du trotzdem das öffnen, dass alle drauf kommen auf das System. Und Apple hat halt dieses Gegenargument, naja, dann sind wir nicht mehr datenschutzkonform. Ja, es ist schwierig. Es ist schwierig.
1: Ja. Ein anderer Fall ist noch, selbst wenn es so löst, ja, und keine Daten fließen jetzt an OpenAI zum Beispiel, ja, oder an Google, inwieweit sind die halt damit zufrieden?
2: Ja.
1: Oder wo fangen die dann wieder an zu meckern und zu klagen? Mhm. Ja. Weil die wollen ja möglichst nicht nur irgendwelche Anfragen anonymisiert beantworten, sondern die wollen ja möglichst viel Daten ja auch als Input haben, um da ihre Modelle entsprechend auch füttern zu können. Mhm. Und quasi dir den Mehrwert bieten, mhm, indem du halt da möglichst viel an deinen privaten Daten halt reinhaust, ja. Wo du aber als Nutzer ja nicht unbedingt mitentscheiden kannst, was hinten dran mit den Daten passiert. Wird das dann auch wirklich nur für dich genutzt oder werden dann noch andere Modelle trainiert, ja, und wie gesagt, was ist auch gerade mit Bildern oder Videos, die da eventuell irgendwo landen, mit den Informationen von dir dann auch wieder mit anderen Quellen verknüpft.
2: So ist es, ja.
1: Weil das bist ja nicht nur du auf dem Bild, ja, sondern es ist vielleicht ein Gruppenbild, ja, mit 20 anderen Personen noch. Von daher, ja, ist schon schwierig, ja. Aber, da muss man auch wieder sehen, vielen ist es ja wurscht.
2: Mhm.
1: Wie gesagt, das Internet vergisst nie, da haben wir in der Vergangenheit auch schon öfter drüber gesprochen.
2: Mhm.
1: Und ob das dann, wie gesagt, irgendwo auf Instagram ist oder nachher, keine Ahnung, auf dem Server von OpenAI, von was für ich wie im Anthropic, ja, oder auch hier SpaceX.
2: Mhm.
1: Ja, mein Gott, wenn es einem egal ist, ist es egal, ne?
2: Ja, das ist vieles.
1: Solange man ja selbstbewusst die Entscheidung trifft, dann würde ich sagen, okay, dann, wie gesagt, setze ich irgendwo ein Kreuz, ja, oder aktiviere in meinem iOS eine Funktion, ja, und dann soll der von mir aus, ja, egal wohin, die Daten schicken. Wie gesagt, ich als mündiger Bürger, das ist ja meine Entscheidung.
2: Mhm.
1: So kann man argumentieren. Nur gerade, wenn es dann wieder drum geht, ja, machen sich dann die Leute auch wirklich die Gedanken, beziehungsweise wie alt ist der Nutzer?
2: Ja.
1: Dann geht's ja auch wieder darum, um die Fragen. Ja,
2: ich bin davon überzeugt, wenn viele über die Risiken sich bewusst wären, über die Risiken, würden sie wahrscheinlich das gar nicht tun und machen. Weil vieles passiert auch mit dieser Datenfreizügigkeit und mit diesem Umgang mit diesen KI-Geschichten passiert daraus Unwissenheit. Das ist so.
1: Ja, guck doch mal alleine, in welchem Alter wir sind, ja, wie neu die Technik im

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